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1: Good morning, es ist jetzt kurz nach 6. Ich hatte heute Morgen wenigstens mal das Buch mitgenommen in die Bahn. Lesen werde ich dann vielleicht auf dem Heimweg. Ich wäre so gerne der mysteriöse, gut aussehende Typ in der Bahn. Help! Bin ich aber nicht. Wir hören jetzt Harry Styles hier auf Absolut Hot mit American Girls.

Diesen Sommer lassen wir die Red Flags hinter uns. Also ich will hier niemanden trösten müssen, während der Rest der absolut Hotbande planschen geht. Wirklich, ich bin Marlon, hi, euer Gay Bestie hier. Meidet einfach Drama. Ich weiß, es ist schwer. Ich habe mir aus Versehen auch schon wieder jemanden angelacht. Aber nein, wir bleiben standhaft, diesen Hot Girl Hot Boy Summer. Das ist Alex Samson mit Misery auf absolut Hot.

Der nächste Song, der klingt einfach nach dem perfekten Sommermorgen. Zu wenig Schlaf gehabt, weil es war viel zu warm. Gestern Abend ging viel zu lang. Man hat einen Eiskaffee in der Hand. Der Pulli, der liegt zu Hause, hat man vergessen. Ist zwar noch ein bisschen kühl, aber es ist noch warm genug draußen, damit man so aushält. Checkt ihr? Das ist der neue Song Lost von Glockenbach und Sam Harper jetzt hier auf Absolut Hot um 17:15.

Mir ist gestern Abend beim Vorkochen aufgefallen, dass ich bei bestimmten Sachen so gar nicht spar. Also wirklich so komplett überhaupt nicht. Da gucke ich einfach nicht auf den Preis. Das klingt erstmal privilegiert, aber das ist nur in bestimmten Fällen so. Weil zum Beispiel in Dingen wie, ja, was trinken gehen oder sowas im Club, ich werde niemals mehr als 20 Euro ausgeben. Wenn da Eintritt mit dabei ist, dann sorge ich lieber vorher schon vor mit Freunden. Checkt ihr? Und habe ich mir dann so ein Curry gemacht mit Tofu und ich hasse

billigen Tofu. Alle, die sagen, mir schmeckt kein Tofu, ihr esst einfach den falschen Tofu. Ihr müsst den richtigen Tofu essen. Und jetzt kommt mir nicht mit, ja, so teuer. Für das Tier würdet ihr genauso viel ausgeben. It is what it is. Und jetzt seid ihr dran. 0160 4800 700 ist die Nummer zum jetzt absolut Hot Studio. Ich bin Marlon, hi. Wir haben jetzt kurz vor 6:30. Haut mal raus, bei welchen Dingen seid ihr so gar nicht sparsam? So überhaupt gar nicht, wo ihr nicht auf den Preis schaut.

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Noch eine Woche, genau eine Woche und dann fängt die WM an und wir stimmen uns jetzt schon mal hier auf Absolut Hot mit dem WM-Song für dieses Jahr ein. Shakira war wieder am Werk, die hat ja auch schon 2010 für den WM-Banger Waka Waka gesorgt. Waka Waka, Und dieses Jahr steht sie nicht alleine auf der Bühne, sondern mit Burna Boy. Der WM-Song 2026 heißt Die Die, läuft jetzt hier um kurz nach halb sieben auf Absolut Hot. Ich bin Marlon, hi!

Tyler und Zara Larsson sind jetzt bei uns in der Warteschlange hier auf Absolut Hot mit deren gemeinsamen Song She Did It Again. Und für mich, ich bin Marlon High, sind die beiden, diese beiden Girls aus der Schule damals, die immer so im Partnerlook kamen. Checkt ihr, die sich so abgesprochen haben. Ganz viele Mädels haben die auch immer gehatet. Unterschied ist bei denen nur, die stehen zu 100% für Girls Support Girls.

0: Wir haben jetzt kurz vor 7. Guten Morgen, ihr hört absolut hot mit mir am Mikro. Ich bin Marlon, hi. Und Robin aus Strausberg in Brandenburg ist das. Hört gerade zu beim Fertigmachen. Und Robin ist eine kleine Matcha-Maus. Der würde bei Matcha niemals sparen.
1: Also Dinge, über die ich auf jeden Fall gar nicht spare, sind auf jeden Fall ein guter Matcha. Einfach weil ich finde, dass guter Matcha, wenn er eine gute Qualität hat, viel besser schmeckt und einfach auch

0: Gefühl, das Unglücken hat.
1: Und Robin, ich checke so sehr. An alle Matcha-Fans hier aus der Absolute Hot Community, ihr checkt safe auch. Ich war gestern erst wieder Matcha trinken und ich war mies enttäuscht. Die Farbe A, man sagt ja immer, es soll so grasgrün sein, so ganz stechend grasgrün, war er nicht. Es war einfach so dunkelgrün und es hat einfach geschmeckt nach Gras, nach Heu. Und so soll euer Matcha nicht schmecken. Wenn das guter Matcha ist, dann schmeckt der nicht so. Es ist einfach so. Was sind Dinge, wo ihr sagt, ey, da spare ich 0 Cent. 0,0.
2: 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Tanja, Joanne, Lindom, Game. 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
7: Schönen Donnerstag. Ich bin diese Woche alleine am Start morgens. Normal ist Jana immer mit dabei. Dann gibt's den Gay Bestie Plus Baddie. Diese Woche aber solo unterwegs. Jana übernimmt nämlich den Nachmittag. Nächste Woche stehen wir aber dann wieder zusammen mit euch auf.
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7: Wir haben jetzt kurz nach sieben. Paula Stella ist das mit Lovesick.

David Guetta hat ja wirklich mit fast jedem Pop-Girlie einen Song. Das ist ja verrückt. Ich bin Marlon High, ihr seid absolut hot. Der neueste kam letzte Woche am New Music Friday mit Bebe Rexha. Das ist der Song Sad Girls, den habe ich euch letzte Woche vorgestellt. Und morgen spielen wir auch wieder ab 6 die Songs, die heute Nacht erst rauskommen werden. Machen wir jeden Freitag so am New Music Friday. Und wer weiß, vielleicht hat David Guetta ja auch direkt wieder einen neuen Banger mit am Start. Das ist jetzt sein Song mit J-Lo zusammen hier auf Absolut Hot. Das ist der Mix Save Me Tonight. Jetzt um kurz nach.

der Glow-Up nach der Trennung? Das ist das, was ich gerade einfach nur will. Und for real, das ist das Einzige, was mich gerade einfach aufmuntert. Dieses Arschloch hat von heute auf morgen einfach alles beendet. Ich war komplett überfahren. Ich war komplett am Ende. Und das Einzige, was mir da in so Momenten hilft, ist immer die Gefühle wirklich rauszulassen. Also feel free to join. Das ist Austin auf Absolut Hot mit The Art of Letting Go. Die

0: Ich habe ehrlich gesagt nur noch auf diese Christian Wolf 2.0 Sprachnachricht gewartet heute Morgen. Ich bin Marlon High, ihr habt absolut hot. Sie kam aber nicht von einem Heterotypen aus dem Gym, sondern von Frieda aus Bad Sobernheim in Rheinland-Pfalz.
1: Also ich spare nicht bei Proteinpulver. Das Billige schmeckt einfach ekelhaft. Das ist wie bei Nutella, da schmeckt auch nur das Original.
0: Was Christian Wolf jetzt wohl zu Nutella sagen würde und im Vergleich mit Proteinpulver? Wild, Frieda, wild, aber finde ich geil, dass du die Balance für dich gefunden hast. So ist es nämlich genau richtig. Aber ich checke, bei Proteinpulver vor allem, ich mag zum Beispiel überhaupt kein Schokoproteinpulver. Für mich schmeckt das alles so nach billigem Kakao. Und das schmeckt widerlich, auch bei so einem Proteinriegeln. Nutella, muss ich sagen, gibt es tatsächlich. Ah, mein Gott, das ist eine schwierige Aussage, ich weiß, aber es gibt geile Alternativen. Natürlich nicht diese Nusscreme da, aber es gibt schon geile Alternativen. Bei welchen Produkten würdet ihr sagen, spart ihr keinen Cent und dann kauft ihr gerne auch das teurere Produkt? Meldet euch gerne mal rein. 0160 4800 700 ist die Nummer zu uns ins Absolut Hot Studio. Wir haben jetzt kurz vor halb acht.

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Iconic Duo. Madonna und Sabrina Carpenter mit Bring a Love war das gerade hier auf Absolut Hot. Und es geht direkt weiter mit einem geilen DJ. You Not Us, die legen einfach im Juli in einer Therme in Bayern auf. Also checkt ihr, in einer Therme, ja. Mitten im Wasser, mit einem Drink in der Hand. So ein bisschen random. Man hört die Vögel zwitschern draußen und dann auf einmal kommen die DJs raus und der Bass schallert dir nur so um die Ohren. Wie geil bitte. Was eine geile Idee. Also Shoutouts an das Marketing-Team. Die haben das ja wirklich durchgespielt. Also ein DJ in der Therme ist das. Das stand nicht auf meiner Bingo-Karte für 2026. Einfach ein Rave mit Augenpads und Drink im Wasser. Und dabei Songs von You Not Us hören. Wir hören jetzt auch einen von denen bei uns in der Playlist hier auf Absolut Hot mit Dennis Loy zusammen. Das ist der Song Diamonds jetzt hier auf Absolut Hot. Wir haben kurz nach 7:30.

Offizieller Sommeranfang war übrigens am 17. April. Das ist so. Nehmt es einfach hin, okay? Ich bin Marlon High, ihr hört absolut hot. Da kam nämlich der neue Song von Riz DMC raus. Und wann der Sommer anfängt oder aufhört, das bestimmt der mit seinen Afrobeats. Da hatte niemand sonst mitzumischen. Auch nicht das übliche Datum vom Sommeranfang. Das ist jetzt Right For You hier auf absolut hot. Der ist neu. Anytime.

oute ich mich jetzt wirklich mit einem Song von Lady Gaga im Hintergrund? Das ist ja super klischeehaft. Naja, egal. Ich bin Marlon. Ihr hört Absolut Hot jetzt mit Lady Gaga und Doechii. Runway heißt der Song. Das ist der Titelsong von Teufel trägt Prada 2. Und den war ich schon zweimal im Kino schauen. Und ich gehe am Wochenende das dritte Mal. What should I do? Ich liebe auch einfach, dass sie die alte Mucke mit reingebracht haben.

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Ich habe gerade das Bedürfnis, eine iconic Speech über Hader zu halten, wie Heidi Klum bei seiner Awardverleihung mal gemacht hat, weil, excuse you, ich habe eben hier on air gedroppt, dass ich finde, es gibt gute Alternativen für Nutella und auf einmal bekomme ich hier den Mega-Shitstorm über WhatsApp. 0160 4800 700 ist die Nummer zu mir ins Absolut Hot Studio. Ich bin Marlon, hi. Wir haben jetzt kurz nach 8. Ihr könnt hier gerne mal reinschreiben, bei welchen Produkten, bei welchen Investitionen nehmt ihr bewusst gerne mehr Geld in die Hand. Auch in so schwierigen Zeiten wie Inflation.

Tate McRae war das mit Tit for Tat und ich wünschte wirklich, ich könnte so zero fucks geben wie sie. Ohne Witz, ich bin so mad diesen Sommer. For real, so mad war ich noch nie. Das mit dem Typen ist Geschichte und ich komme mir so ein bisschen verarscht vor. Ich lasse mich davon richtig runterziehen aktuell. Und für alle, die es auch gerade schwer haben, wir machen das zusammen. Der nächste Song ist perfekt, um ein bisschen Energy zu tanken. Der ist neu mit dabei auf Absolute Hot. Das ist Robin Schulz jetzt mit Barbs und Better Times.

Falls ihr noch einen Reminder braucht, die Pfoten wegzulassen von dieser Red Flag, dann bitteschön. Wir haben gleich einen Song mit dabei, der heißt Save My Love von Kygo, Khaled und Griffin. And that's on period. Wir werden jetzt fromm zurückhaltend, was das Dating angeht. Dieses Jahr lassen wir uns nicht nochmal versauen. Das heben wir uns dann lieber auf für den Richtigen, wenn es mal wirklich passt. Weil die Red Flags, ne, die lassen wir nicht an uns ran diesen Sommer. Never fucking ever. Das ist jetzt Tampa City mit Self Aware bei uns in der Playlist. Und dann gleich nach 2 Songs hören wir den Song von Kygo, Khaled und Griffin, in den wir gerade reingehört haben. Save My Love ist in der Warteschlange hier auf Absolut Hot. Wir haben jetzt 8:15.

0: Ich habe die Sparmaus der Sparmäuse gefunden unter der Absolut Hot Community. Kein Scheiß. Ihr habt Absolut Hot jetzt um kurz vor 8:30. Ich bin Marlon. Hi zusammen. Und ich habe eine Sprachnachricht von Hanna aus Dresden bekommen. Wir haben heute das Thema on air. Bei welchen Dingen sparen wir so gar nicht? Und Hanna spart sogar auf dem Klo einer auf der Raststätte. Kein Scheiß.
1: Hallo ihr Lieben. Also ich muss sagen, ich spare wirklich bei allem. Ich war letztens an der Tankstelle an der Raststätte und musste aufs Klo. Und das hat 1 Euro gekostet, aufs Klo zu gehen. Ich habe wirklich überlegt, ob ich wirklich aufs Klo muss. Ich war am Ende, aber es ist trotzdem nicht aus mir rauszukriegen, glaube ich.
0: Ich stehe hier kopfschüttelnd vor dem Mikro, Hanna. Was zum Teufel? Also, was? Nee, wenn ich vor allem morgens auf Klo muss, dann muss ich verdammt nochmal auf Klo. Da führt überhaupt kein Weg dran vorbei. Und wenn das auf der Raststätte ist und ich dafür 1 Euro blechen muss,

0: ist mir so egal. Ein Euro, um nicht mal aufs Klo zu gehen. Das ist, Hanna, ich will dir nicht zu nahe treten, du bist eine Geizerin. Das sage ich jetzt mal so. Ich bin zwar sparsam, aber das ist geizig, meiner Meinung nach. Was sind für Produkte oder in welchen Situationen sagt ihr, ey, da spare ich keinen Cent? Meldet euch jetzt gerne mal rein.
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Als der nächste Song, der jetzt bei uns läuft, von Maskenna, Rhythm Unknown, vor kurzem rauskam und wir den hier gespielt haben auf Absolut Hot, habe ich gesagt, wie wär's denn mit einer wilden Sidequest für den Sommer? Und ich habe das ein bisschen zu wörtlich genommen, weil ich erfülle meine diesen Monat schon. Für mich geht's das erste Mal ins Surfcamp. Ich bin Marlon High, spontan mit einer Freundin geplant. Vielleicht reiten wir auch mehr als nur Wellen. Das müssen wir aber dann vor Ort abchecken. Die Regel fürs Zimmer steht für alle Fälle schon mal. Einfach mal unbekannte Gewässer erkunden.

0: Olivia Rodrigo läuft jetzt bei uns in der Playlist hier auf Absolut Hot um 8:45 und ist wahrscheinlich von uns allen das worst nightmare, to be honest. Die liebt nämlich zu checken, wo ihre Freunde auf Wo-Ist sind.
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0: Und wir wissen alle, wenn wir den Standort aushaben, dann machen wir irgendwas Blödes. Entweder treffen wir uns mit dem Ex oder der Ex. Wir treffen uns mit der Person, wo wir eigentlich uns drauf geeinigt haben mit den Besties, dass wir uns nicht mit der Person treffen. Irgendwas Dummes stellen wir auf jeden Fall an, wenn der Standort aus ist.

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1: Happy Pride Month, by the way, von eurem Gay Bestie. Hier ist Marlon. Hi, ihr hört absolut hot. Jetzt mit Felix Jern und Cascada. Die haben einen gemeinsamen Song Boy, You Turn Me rausgebracht. Und da hören wir jetzt rein. Felix Jern hatte auf seinem Konzert auch eine Ansprache gemacht zum Pride Month. Da hören wir mal kurz rein.

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1: Einmal so mysteriös wirken wie diese Menschen, die in der Bahn so ein Buch lesen, wo man sich so denkt, ey, was müssen das für interessierte Füchse sein? Ich hatte heute Morgen wenigstens mein Buch dabei. Ich hatte es sogar die ganze Fahrt über in der Hand. Nur gelesen habe ich nicht. Naja, vielleicht schon auf meinem Weg. Wir hören jetzt Glockenbach und Sam Harper mit dem Song Lost hier auf Absolut Hot. Wir haben jetzt kurz nach 9.

DJ Ugel, der erfüllt jedes Fuckboy-DJ-Klischee auf seinem Instagram-Profil. For real. Ich bin Marlon, hear me out. Ihr hört absolut hot. Wir hören jetzt auch einen neuen Song von ihm. Move Into The Sun heißt der. Der macht ja auch einfach geile Mucke, aber er benutzt seinen neuen Song selber als Sound für so Fuckboy-Sprüche. Whoever is dating my exes, treat them better, they are texting me. Also übersetzt, wer auch immer gerade meine Ex datet, bitte verwöhnen sie mehr oder besser, weil die schreibt mir die ganze Zeit. Oder, fand ich auch krass, Bruder, das Mädel da hinten, das ist doch die, die du letztens getroffen hast, die ist da mit einem anderen Typen. Und er sagt, relax, das ist nur ihr Ehemann. What the? What actual fuck? Michelle, you could do better.

die noch nicht geblickt haben, warum die ganzen One Direction Fans von früher komplett am Ausrasten waren, als sie gehört haben, dass Harry Styles in Berlin wohnt, checken einfach nicht, dass er da auch mehrmals gesichtet worden sind. Also egal ob beim Feiern, im Berghain, in irgendwelchen Insta-Restaurants, Coffeeshops oder so, der war da überall unterwegs. Leute haben den da treffen können. Das ist so ein Weltstar und der läuft einfach bei uns in der Hauptstadt in Deutschland einfach rum auf öffentlicher Straße, weil es hier viel, viel einfacher ist zu leben, wegen Paparazzi und so weiter. Das ist schon sehr wild. Nur ich habe ihn natürlich nicht gesehen. Toll. Harry Styles läuft jetzt bei uns in der Playlist mit American Girls. Das Album hat er bei uns in Deutschland aufgenommen, in Berlin.

Ich fühle Leute, die sagen, mir schmeckt kein Tofu, mir schmeckt's einfach nicht. So gar nicht. Da seid ihr bei mir an der falschen Adresse. Es tut mir leid, das war gerade Rage Bait. Ich bin Marlon. Hi, ihr hört Absolut Hot um kurz vor 21:30. Aber lass uns mal kurz drüber quatschen. Das ist die Diskussion, die ich jedes Mal mit meinen Eltern führe zum Thema tierische Ersatzprodukte. Wenn ihr da kein Geld in die Hand nehmt, natürlich schmeckt euch das nicht. Warum sollte denn der 1 € Tofu schmecken? Schmeckt euch der 1 € Kaffee, den ihr morgens irgendwo an der Bahnstation ziehen könnt? Nein. For a reason, by the way. Das ist kein Hot Take. Das ist so. Ihr gebt Geld für Fleisch aus, dann gebt doch auch ein bisschen mehr Geld für tierische Ersatzprodukte aus. Dann schmeckt der Tofu, by the way, auch. Da habe ich mich gestern schon wieder aufgeregt, als ich vorgekocht habe. Weil bei Tofu zum Beispiel gebe ich immer mehr Geld aus. Gerne ein bisschen mehr Geld. Die 2 € da für den teureren Tofu, die machen mich jetzt auch nicht arm. Was sind Sachen, wo ihr sagt, ey, da nehme ich auf jeden Fall auch ein bisschen mehr Geld in die Hand? Schickt mir gerne mal eine Sprachnachricht ins Studio. 0160 4807 700 ist die Nummer zu uns ins Absolut Hot Studio.

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0: By the way, Shirin David und Michael Schulte, die haben was gemeinsam. Ja, ich weiß, würde man nicht vermuten, aber Shirin David hat es als erste YouTuberin geschafft, damals sich als Musikerin zu beweisen. Und Michael Schulte war der erste deutsche Musiker auf YouTube.
1: Ich hatte gar kein Selbstbewusstsein und dann kam halt YouTube. Und ich glaube, ich war wirklich der erste Deutsche, mich in meinem Kinderzimmer hingesetzt, hab mir die Gitarre geschnappt und das war so der Anfang, wo ich gemerkt habe, okay, da gibt's vielleicht Leute, die das mögen, was ich so mache.
0: Crazy, oder? Wir hören jetzt seinen Song 5 AM hier auf Absolut Hot. Wir haben kurz nach 9:30.

Morgen ist by the way New Music Friday wieder. Wir spielen da jeden Freitag die Songs, die heute Nacht, also von Donnerstag auf Freitag, ganz neu rauskommen. Der nächste Song ist zwar neu von Malik Harris, Lie to Me, aber morgen sind die Songs noch neuer. Die sind dann wirklich ein paar Stunden erst alt und laufen direkt bei uns in der Absolute Hot Playlist. Was läuft, wissen wir selber noch nicht. See you.

0: Close Your Eyes war das von Felix Jähn. Und ja, es gibt Momente, in denen mache ich auch meine Augen zu beim Preisschild, aber nur bei bestimmten Sachen. Und das ist heute auch Thema hier auf Absolut Hot. Wir haben jetzt kurz vor 10 und Lizzy aus Riedberg hat uns dazu ein Audio geschickt. Das ist in Nordrhein-Westfalen.
1: Bei Parfüm bin ich ehrlich gesagt nicht sparsam. Also die billigen aus der Drogerie nehme ich einfach nur so für den Alltag oder für die Arbeit, wenn jetzt nichts Besonderes ansteht.
0: Checke.
1: Aber wenn ich jetzt zum Beispiel ausgehe oder Date Nights mit meinen Girls habe, dann dürfen es auch gerne mal ein bisschen teurere Parfüms sein, die einfach länger halten und mich den ganzen Abend nicht im Stich lassen.
0: Checke mal zwei. Mache ich ganz genauso, Lissy. Die billigen aus der Drogerie, also billig in Anführungszeichen, für den Alltag. Und für so besondere Anlässe habe ich dann auch eins, was dann teurer ist, was dann auch die ganze Zeit halten soll. Ich verbinde aber auch mit Duft immer so eine Situation und ich glaube sogar, da sind wir nicht die Einzigen mit Lissy. Ich glaube, die meisten ticken so, oder? Sagt ihr, bei Parfüm spare ich auf jeden Fall erst recht.
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1: Wir channeln gleich unsere innere Bad Bitch mit Topic und Becky G's neuem Song. Sorry Puppy, der ist ganz neu dabei hier auf Absolut Hot. Läuft nach 3 Songs. Wir haben davor Olivia Dean noch mit dabei mit So Easy to Fall in Love. Und jetzt Jennifer Lopez mit einem Banger mit David Guetta zusammen. Das ist Save Me Tonight auf Absolut Hot. Wir haben kurz nach 10.

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Der Sommeranfang, der steht eigentlich noch voraus. Ich sag aber, der war schon längst, weil Risty MC hat seinen neuen Sommersong am 17. April schon released. Und ich sag ab, dann ist einfach schon Sommer. Also, wann der Sommer anfängt und wann der aufhört, hat meiner Meinung nach dem letzten Jahr Show Me Love von Risty MC er zu sagen. Also, der Sommer tanzt nach seiner Pfeife. Right For You ist ganz damit dabei bei uns in der Absolute Hot Playlist und läuft nach 3 Songs. Das ist jetzt erstmal Harry Styles mit American Girls auf Absolute Hot.

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Also verpasst das morgen fröhlich. Ich freue mich auf euch.

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1: Schönen Donnerstag, Jana hier am Mikro für euch. Ey, es ist jeden Tag so wie hier zusammen in der riesengroßen WG zu chillen. I love it. Die einen sind am Arbeiten, die anderen schreiben irgendwie eine Arbeit für die Uni. Die anderen von euch sind im Auto unterwegs oder einkaufen, kochen, whatever. Ich lieb's auf jeden Fall. Wir chillen hier zusammen, hören geile Musik. In der Warteschlange, in unserer Playlist, ist Alex Samson mit ganz

Alex Sampson ist ein Newcomer bei uns in der Playlist hier bei Absolut Hot. Und ich empfehle allen Girls and Gays, den mal zu googeln. Ist auf jeden Fall ein Cutie. Also der sieht genauso aus wie jemand, der früher fett auf dem Poster in die Bravo gedruckt worden wäre. Den wir alle im Kinderzimmer aufgehängt hätten. Einfach der typische Sunny Boy. So ein Teenie-Schwarm halt. Und ich finde, seine Musik hat auch diesen Vibe. Bisschen so ein Boyband-Style. Checkt ihr? Misery ist ganz neu dabei hier bei Absolut Hot. Hören wir jetzt von Alex Sampson.

Viertel nach drei am Donnerstag. Manche von euch liegen wahrscheinlich immer noch im Bett. Ja, es haben heute tatsächlich manche Feiertag, aber nicht alle in Deutschland. Deswegen ignorieren wir das gekonnt weg. Wobei wir es euch natürlich gönnen. Allen aus der Absolut Hot Community, die vielleicht frei haben. Mit allen anderen starte ich rein in den Feierabend hier bei Absolut Hot. Ich bin Jana, schön, dass ihr am Start seid. Wir spielen euch den ganzen Tag die geilsten, neuesten Songs. Jetzt haben wir Harry Styles mit dabei. Mit American Girls, liebe ich.

0: Wir haben euch Anfang des Jahres auf unseren Nacken hier bei Absolut Hot auf Superblumenfestival geschickt. Das ist in München, da kommen Kygo, Sarah Larsson ist am Start, Ekimel ist am Start und Somba, der jetzt auch bei uns in der Playlist läuft. Und ich habe gerade was gefunden, nämlich eure Reaktionen, als wir euch damals Tickets dafür geschenkt haben. Und ja, same.
1: Ja, ich freue mich.
2: Alter, wie geil. Vielen Dank. Sehr cool, da freue ich mich richtig.
1: Danke. Oh mein Gott.
0: Ja, es wurde sogar geweint, aber Leute, ich checke komplett. Also wenn mir jemand sagen würde, du darfst Somba live sehen, ciao. Ich glaube, ich würde mich eine Woche krank melden müssen. Wir spielen jetzt hier für euch bei Absolut Hot mit Homewrecker. Ich bin Jana, schön,

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nächster gottloser Ohrwurm incoming und ich hoffe, ihr seid bereit, weil diesen Song werdet ihr ab nächster Woche spätestens wirklich überall hören. Es geht um Die Die von Shakira und Burna Boy. Das ist ja der offizielle WM-Song. In genau einer Woche startet die WM am 11. Juni und ja, let's go. Ey, wir müssen den ja auswendig können, wenn es losgeht, oder? Und vielleicht nochmal ein bisschen unser Spanisch aufbessern, damit wir wenigstens so tun können, als würden wir da irgendwas verstehen.

Wann Doku über Teddy Swims? Jetzt mal ohne Scheiß. Der Mann hat ein Leben, ich komme nicht drauf klar. Der hat angefangen damals, wie ganz viele Künstler, auf YouTube mit Coversongs. Und jetzt ist er einfach so weit, dass er mit diesen Künstlern, die er früher gecovert hat, auf der Bühne steht.

0: Den Song kennt ihr alle, 1000 Miles von Vanessa Carlton.
1: Ja, haben sie einfach mal zusammen performt. Also ich glaube, da ist er auch nachts ins Bett gegangen und dachte sich, was zur Hölle, ist das wirklich mein Leben? Wir hören ihn jetzt hier bei Absolut Hot
0: mit Mr. Know It All. Ich bin Jana, freut mich sehr, dass ihr eingeschaltet habt.
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3: Noch schlimmer als Liebeskummer ist eigentlich der Prozess danach, wo man dann so langsam drauf klarkommen muss, ey, ich muss diese Person jetzt wirklich loslassen. Also es bringt ja nichts, wenn ich da jetzt weiterhin irgendwie Nachrichten schreibe, ständig Social Media checke und mich frage, was wäre wenn? Also loslassen ist part of the process, aber halt auch bodenlos scheiße. Genau darum geht's in Austis Song The Art of Letting Go. Der ist ganz neu dabei bei uns in der Playlist. Den hören wir in 5 Minuten hier bei Absolut Hot. Und damit hier keiner eine Träne verdrückt, machen wir erstmal ein bisschen Party zusammen. J-Lo und David Guetta sind das mit Save Me Tonight. Kurz nach 4. Ich bin Jana.

0: Ich war schon wieder schockiert. Ich höre heute Morgen beim Fertigmachen die hotteste Morningshow hier auf Absolut Hot. Und dann erzählt Marlon das hier. Ja, mind you, der gleiche Mann, der sonst immer rumheult, dass er kein Geld hat und deswegen mit mir keinen Kaffee trinken gehen kann oder essen gehen kann.
1: Mir ist gestern Abend beim Vorkochen aufgefallen, dass ich bei bestimmten Sachen so gar nicht spar. Also wirklich so komplett überhaupt nicht. Da gucke ich einfach nicht auf den Preis. Das klingt erstmal privilegiert, aber das ist nur in bestimmten Fällen so. Weil zum Beispiel habe ich mir dann so ein Curry gemacht mit Tofu und ich hasse billigen Tofu. Alle, die sagen, mir schmeckt kein Tofu, ihr esst einfach den falschen Tofu. Ihr müsst den richtigen Tofu essen.
0: Gut, ich muss schon zugeben, es gibt ein paar Sachen, da schaue ich auch nicht aufs Geld, weil ich mir denke, nee, da muss es schon das Original sein. Zum Beispiel Nutella. Sorry an alle anderen Marken, ich möchte hier keine Werbung machen, aber das ist halt das einzig Wahre für mich. Also ich verstehe schon, was er meint. Ich wollte ihn nur ein bisschen verarschen. Meldet ihr euch gerne mal rein. Gibt's irgendwas, wo ihr echt sagt, nee, da nehme ich lieber ein bisschen mehr Geld in die Hand. Da ist es mir jetzt auch nicht so wichtig zu sparen. Gerne reinmelden bei uns.
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0: Wir hören jetzt Paula Stella bei uns in der Playlist hier bei Absolut Hot. Das ist eine Newcomerin und der geht's gerade so wie wahrscheinlich auch ganz vielen von euch aus der Absolut Hot Community. Die ist ein bisschen heartbroken, die hat auch keinen Bock mehr auf Liebe und die weiß nicht so ganz, wie sie mit diesen ganzen schlechten Gefühlen umgehen soll. Und deswegen hat sie mal ihre Oma gefragt, das habe ich auf Social Media gesehen, was mache ich denn gegen Liebeskummer? Und ich fand die Antwort wirklich unfassbar cute.
1: Hast du den einen ultimativen Tipp für, wenn jemand liebeskrank ist?
2: Weitermachen, ja. Sich nicht ärgern lassen. Und da kommt noch was Besseres.
1: Hört auf meine Oma, die weiß, wovon sie spricht.
0: Ja, also Hot Girl Summer, Hot Boy Summer is coming, Leute. No,

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1: Loco Loco heißt der nächste Song hier bei Absolut Hot um kurz vor 4:30 und damit ist eigentlich alles gesagt. Loco Loco wird dieser Sommer auch und diesen Song werden wir anmachen. Am besten, wenn wir uns fertig machen, ins knappste Outfit schmeißen fürs nächste Festival oder den nächsten Open Air Rave. Das ist Gordo hier bei Absolut Hot. Schön, dass ihr dabei seid.

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0: Ja, wir geben es doch zu. Wir sind alle die Art von Mensch, die kein Geld haben, irgendwie mit Friends ins Kino zu gehen oder essen zu gehen, aber dann bei gewissen komischen Sachen doch Geld raushauen, weil da wollen wir nicht sparen. Hier ist Absolut Hot. Ich bin Jana. Hi. Marlon aus der hottesten Morningshow Deutschlands hat heute Morgen mit euch drüber diskutiert. Wo spart ihr kein Geld? Er kauft zum Beispiel immer den Markentofu. Ich kaufe immer das Marken Nutella. Keine Werbung an der Stelle. Und Lissy aus Riedberg hat sich auch reingemeldet.
1: Bei Parfüm bin ich ehrlich gesagt nicht sparsam. Also die billigen aus der Drogerie nehme ich einfach nur so für den Alltag oder für die Arbeit, wenn jetzt nichts Besonderes ansteht. Aber wenn ich jetzt zum Beispiel ausgehe oder Date Nights mit meinen Girls habe, dann dürfen es auch gerne mal ein bisschen teurere Parfüms sein, die einfach länger halten und mich den ganzen Abend nicht im Stich lassen.
0: Checke. Was ist es bei euch? 0160 4800 700 ist die Nummer direkt zu uns ins Studio.

Sabrina Carpenter und Madonna haben Musik zusammen released und das passt wie Arsch auf Eimer. Ich schwör's euch. Sabrina Carpenter ist einfach die Gen Z Madonna. Madonna hat früher die ganzen Skandale schon hinter sich gehabt, ne? Inzwischen ist es Sabrina Carpenter, wenn sie auf der Bühne irgendwie eine Sexstellung nachmacht oder auf ihrem Albumcover vor einem Mann kniet. Meine Güte, darf man noch. Aber witzigerweise finde ich auch, dass die zwei sich inzwischen sehr ähnlich sehen. Keine Ahnung, vielleicht haben sie ein bisschen zu viel Zeit im Studio zusammen verbracht und gleich klingen tun sie irgendwie auch. Also ich tue mir an mancher Stelle in diesem Song echt schwer auseinanderzuhalten. Ist es jetzt Madonna oder ist es Sabrina Carpenter? Sagt mir gerne mal Bescheid, ob ihr das auch nicht checkt manchmal. Bring Your Love ist neu dabei hier bei Absolut Hot. Wir hören rein.

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Gut, dass ich diese Woche am Nachmittag sende. Ich bin Jana, hier ist Absolut Hot, schön, dass ihr am Start seid. Wir hören uns normalerweise immer morgens, da stehen wir zusammen auf, im hottesten Morgen Deutschlands, mit Marlon zusammen. Aber Marlon würde mich jetzt hier wieder ein bisschen haten, wenn ich euch das sage, weil er sagt nämlich, wer Heated Rivalry, das ist eine Serie, noch nicht gesehen hat, lebt unter einem Stein. Und dementsprechend lebe ich unter einem Stein, weil nein, ich habe das immer noch nicht angeschaut. Da geht es um zwei schwule Eishockeyspieler und ja, es ist sehr spicy, es war all over Social Media, aber ich habe es immer noch nicht geschafft. Ich kenne nur den Song, der daraus jetzt nochmal viral gegangen ist und den hören wir jetzt auch hier mit euch auf Absolut Hot. No shame, wenn ihr es auch noch nicht geschafft habt, egal, dann kennen wir wenigstens die Musik in der Serie, okay? Harrison ist das mit All the Things She Said. Gleich ist es 5.

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1: Wenn ihr schon seit Wochen, Monaten, whatever, auf einen Release von euren Lieblingskünstlern hinfiebert, dann schaltet am besten mal an dem Freitag, also morgen im besten Fall, absolut hot ein. Da haben wir nämlich immer New Music Friday und spielen den ganzen Tag komplett neue Musik, die in der Nacht erst rausgekommen ist. Wir suchen uns da immer das Geiste raus und hauen das direkt in die Playlist mit rein. Also richtig geil. Wir freuen uns da immer selber total drauf, auch ein paar neue Sachen zu entdecken. Und jetzt hören wir den Song, der ist auch ganz neu am Start. Kennt ihr vielleicht von Social Media? Von Tempest City. Self-Aware heißt der. Es ist kurz nach 5. Ich bin Jana. Ich wünsche euch einen schönen Donnerstag.

0: Robin Schulz legt jetzt nicht nur hier bei Absolut Hot auf, einen neuen Song sogar, sondern macht sich auch ready fürs World Club Dome Festival. Das ist am Wochenende in Frankfurt und ein paar von euch aus der Absolut Hot Community sind auch mit am Start. Wir haben euch nämlich Tickets auf unseren Nacken geschenkt Anfang des Jahres. Und ein iconic Telefonat, da erinnere ich mich gerade dran, das muss ich euch nochmal vorspielen. Da haben wir nämlich Hörerin Julie aus Berlin angerufen, ihr die Tickets geschenkt und dann hat sie einfach ihre beste Freundin Kathi aus der Dusche geholt, um ihr das mitzuteilen.
1: Katie, Schnulli, kannst du noch einmal richtig bitte schreien? Wir haben die Karten einfach gewonnen. Mach mal bitte auf einmal. Ich habe Absolut Radio dran.
0: Ja! Also Julie, wenn du das hörst, das war wirklich legendär. Sag uns gerne Bescheid, wie das Festival war. Und auch ihr, Hotties, natürlich gerne, falls ihr am Start sein solltet. Wir hören jetzt schon mal rein, wie das wahrscheinlich klingen wird, wenn Robin Schulz da auflegt. Geil natürlich. Better Times ist ganz neu mit dabei. Ich wäre absolut hot.

Wieso können Typen nicht alle so sein wie die Jungs von OneRepublic? Das ist jetzt wirklich meine Frage, die ich euch stellen muss. Ich bin mir sicher, es gibt ganz tolle Männer hier in der Absolut Hot Community. Es ist nur so generell mal an alle gerichtet. Stellt euch mal vor, ihr kriegt eine Liebeserklärung, wie OneRepublic in ihrem Song singen. Und zwar, ich brauche gar nichts mehr. Ich brauche nichts Materielles. Ich brauche nicht mal ein Haus. Scheiß auf alles. Ich will einfach nur dich. Ich glaube, das wollen wir alle hören, oder? Need Your Love läuft jetzt hier bei Absolut Hot. Es ist 4:15 Uhr.

0: da sparen wir einfach kein Geld in der Absolut Hot Community. Ob es jetzt das Nutella ist, das ihr immer in der Markenform kauft oder beim Trinkgeld oder wie es bei Marlon ist, der kauft immer sein Original-Tofu, weil ihm das andere nicht schmeckt. Darüber haben wir heute mit euch gesprochen und wir hören jetzt mal rein in ein sehr lustiges Telefonat mit Hanna aus Dresden. Die hat heute Morgen angerufen und ja, ich sag nur mal so, die geht ja jetzt nicht so ganz mit.
1: Hallo ihr Lieben, also ich muss sagen, ich spare wirklich bei allem. Ich war letztens an der Tankstelle, an der Raststätte und musste aufs Klo und das hat 1 Euro gekostet, aufs Klo zu gehen. Ich habe wirklich überlegt, ob ich wirklich aufs Klo muss. Ich war am Ende, aber es ist trotzdem nicht aus mir rauszukriegen, glaube ich.
2: Ich stehe hier kopfschüttelnd vor dem Mikro, Hanna. Was zum Teufel? Also, was? Nee, wenn ich vor allem morgens auf Klo muss, dann muss ich verdammt nochmal auf Klo. Da führt überhaupt kein Weg dran vorbei. Und wenn das auf der Raststätte ist und ich dafür 1 Euro blechen muss, ist mir so egal.
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Drop Dead von Olivia Rodrigo hier bei Absolut Hot. Ich checke, ihr checkt, auch Olivia Rodrigo checkt. Vor dem Date hat man einfach manchmal das Gefühl, ich sterbe gleich, ich kipp gleich um, ja, es dauert nicht mehr lang. Und danach denkt man sich so, hä, warum? Es ist doch alles gut gelaufen. Was war eigentlich mein scheiß Problem? Ich liebe diesen Song. Schön, dass ihr da seid. 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

Them Unknown heißt der nächste Song bei uns in der Playlist und der hat mich ein bisschen inspiriert. Euch hoffentlich auch. Und zwar so mal eine richtig geile Sidequest zu starten. Im Sommer. Es gibt eigentlich nichts Besseres, als einfach irgendwann mal so ein random Hobby anzufangen oder spontan einen Solo-Trip zu buchen. Keine Ahnung, das macht das Leben irgendwie spannender. Fänd ich geil. Moschina ist das. Absolut hot. Und ich bin Jana. Schönen Donnerstag euch.

Ich musste sehr lachen gerade. Ein Kollege kam zu mir und meinte, Leonie ist die deutsche Ava Max. Und es stimmt, Leute. Ava Max ist ja viel am Samplen. Also sie nimmt sich alte Banger und remixt die nochmal neu. Und das gleiche macht Leonie eigentlich auch. So baby, don't worry. 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Das ist zum Beispiel ihr Song Don't Worry. Der ist aufgebaut auf Jay Sean. So baby, don't worry. Der nächste Song, der jetzt bei uns in der Playlist läuft von Leonie, ist aber leider ein schlechtes Beispiel dafür, für das, was ich euch gerade gesagt habe. Ja, sie macht viele Samples, sie hat jetzt aber auch was Neues ausprobiert. Und zwar einen Song mit Callum Scott zusammen. Das ist kein Sample. Der ist komplett neu und selbst geschrieben und selbst gemacht. Leonie mit Callum Scott.

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Ja, also wenn die Festivalveranstalter sehen würden, was wir hier für ein Line-Up am Start haben bei Absolut Hot. Uiuiuiuiui, die würden uns die Bude einrennen. Leute, wir haben so eine geile Playlist heute schon wieder. Gleich hören wir einen neuen Song von Uchel, Moving to the Sun. Der passt auch perfekt zur Festival-Season. Also wer da sich nicht ins knappste Outfit schmeißen will und feiern gehen will und irgendwie räudig Bierpong auf dem Campingplatz spielen will, da weiß ich jetzt auch nicht. Passt perfekt dazu. Liebe den Vibe. Und davor hören wir rein in Harry Styles neues Album mit dem Song American Girls. Es ist kurz nach 6. Ich bin Jana. Schönen Donnerstag.

0: Morgen.
1: Ich war schon wieder schockiert. Ich höre heute Morgen beim Fertigmachen die hotteste Morning Show hier auf Absolut Hot. Und dann erzählt Marlon das hier. Ja, mind you, der gleiche Mann, der sonst immer rumheult, dass er kein Geld hat und deswegen mit mir keinen Kaffee trinken gehen kann oder essen gehen kann.
2: Mir ist gestern Abend beim Vorkochen aufgefallen, dass ich bei bestimmten Sachen so gar nicht spar. Also wirklich so komplett überhaupt nicht. Da gucke ich einfach nicht auf den Preis. Das klingt erstmal privilegiert, aber das ist nur in bestimmten Fällen so. Weil zum Beispiel habe ich mir dann so ein Curry gemacht mit Tofu und ich hasse billigen Tofu. Alle, die sagen, mir schmeckt kein Tofu, ihr esst einfach den falschen Tofu. Ihr müsst den richtigen Tofu essen.
1: Gut, ich muss schon zugeben, es gibt ein paar Sachen, da schaue ich auch nicht aufs Geld, weil ich mir denke, nee, da muss es schon das Original sein. Zum Beispiel Nutella. Sorry an alle anderen Marken, ich möchte hier keine Werbung machen, aber das ist halt das einzig Wahre für mich. Also ich verstehe schon, was er meint. Ich wollte ihn nur ein bisschen verarschen. Meldet ihr euch gerne mal rein. Gibt's irgendwas, wo ihr echt sagt, nee, da nehme ich lieber ein bisschen mehr Geld in die Hand. Da ist es mir jetzt auch nicht so wichtig zu sparen. Gerne reinmelden bei uns.
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Wie zur Hölle kommt Sarah Larsson eigentlich immer an diese ganzen Banger-Features? Auf ihrem Remix-Album, das sie vor kurzem veröffentlicht hat, ist einfach Shakira unter anderem mit drauf. Klar. Und mit Tyler stand sie auch im Studio. Da hören wir jetzt rein mit euch hier bei Absolut Hot. Ich lieb's. Einfach die Girls. Ne? Die sind ein richtiges Girls-Girl. Sarah Larsson und Tyler mit She Did It Again.

Alle Festivalmäuse können auch nicht mehr warten, auf dem Campingplatz bald wieder das ganze gute Benehmen zu vergessen. Woo! Nein, Spaß. Aber jeder, der schon mal gecampt hat, weiß, es kann gerne mal eklig werden auf so einem Festival. Gerade wenn man campt. Ja, spätestens ab Tag 3. Mein Gott, da ist man ungeduscht. Da wird dann auch mal das Brot, das die ganze Zeit schon auf dem Bierpunkttisch lag, trotzdem gegessen. Meine Güte, darf man noch. Es ist einfach ein anderer Lifestyle. Was ich aber noch nie gemacht habe, ich weiß nicht, wie es bei euch ist, aber ich habe noch nie einen Shot aus einem Schuh getrunken. Es klingt ekelhaft. Let me know, wenn ihr schon ausprobiert habt. Ich weiß nur, dass Holly Humberstone, die jetzt hier bei Absolut Hot läuft, das übelst gerne mal machen würde. Warum auch immer. Wir hinterfragen es einfach nicht. 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

0: Ich habe gerade schon gesagt, Festivals und vor allem Camping können schon echt manchmal räudig sein. Wer checkt, der checkt. Muss man dabei gewesen sein. Es gibt aber auch Festivals ohne Camping, für alle, die darauf gar nicht stehen. Zum Beispiel das Lollapalooza in Berlin. Da haben wir euch Anfang des Jahres hingeschickt, auf unsere Nacken hier bei Absolut Hot. Teddy Swims ist da unter anderem mit am Start. Den hören wir auch gleich in 5 Minuten mit Mr. Know-It-All. Und das hier waren, by the way, eure Reaktionen, als wir euch Tickets geschenkt haben für Teddy Swims.
1: Oh, ich danke euch von Herzen. Ich hab so ein Zittern.
2: Ja, geil.
1: Oh, wie cool ist das denn? Dankeschön.
2: Freut mich voll.
0: Nach 2 Songs läuft hier Teddy Swims und dann üben wir schon mal ein bisschen, wie es dann so sein wird, in der Front Row zu Teddy Swims mitzusingen.
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0: Das war Ariana Grande hier bei Absolut Hot. Die letzte Woche, by the way, die erste Single von ihrem neuen Album, das im Juli rauskommt, released hat. Alle gehen komplett drauf ab und ich check's. Ich liebe dieses Lied. Hate That I Made You Love Me heißt. Und morgen ist es wieder soweit. Da ist New Music Friday. Da hören wir dann rein in die Songs, die heute Nacht erst rauskommen. Also wenn eure Lieblingsartists irgendwas Geiles droppen, dann sind wir die allerersten, die es auch in der Playlist mit drin haben.
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Normalerweise wäre jetzt der Zeitpunkt, wo ich, Jana, aus dem Studio gekickt werde. Aber not today. Ich bin diese Woche nachmittags am Start, nicht wie sonst in der hottesten Morning Show mit Marlon zusammen. Und der hasst mich jedes Mal, wenn Bruno Mars läuft, weil ich gehe da ab. Also ich kann es euch gar nicht beschreiben. Ich tanze, ich singe und ich kann nicht singen. Und deswegen ist es ein Problem für ihn. Aber wir singen jetzt zusammen. Leute, scheißegal, wo ihr seid. Das ist Bruno Mars. Hallo. I Just Might läuft jetzt hier bei Absolut Hot. Kurz vor 7 ist es.

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